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1: Koalitionsverhandlungen im vollen Gange. Guten Tag, mein Name ist Ale Schinusch.
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1: Die Auslandung des Koalitionsvertrags zwischen den wahrscheinlichsten Partnern der künftigen Regierung, der SDS, den Demokraten, dem Bündnis NSI, SLS und Fokus, geht in die Schlussphase. Der Exekutivausschuss der NSI stimmt heute darüber ab. Politische Überraschungen sind dabei nicht zu erwarten. Die Parteiführung unter der Leitung von Jiří Vrtovec kann mit dem grünen Licht für den Beitritt zur entstehenden rechten Koalition unter der Führung des SDS-Vorsitzenden Janez Janša rechnen. Bereits gestern bestätigten die Demokraten unter Andrzej Duda den Beitritt zur Koalition. Bis zum Ablauf der Frist für die Einreichung der Kandidatur wird das Amt des Mandatsträgers am Dienstag, werden darüber auch die Fraktionen SLS und Fokus entscheiden. Das slowenische Militär begeht am heutigen 15. Mai den Tag der slowenischen Streitkräfte. Der Tag erinnert an das Jahr 1991, als während der Zeit der Unabhängigkeitserlangung die Ausbildung der ersten Generationen der Wehrpflichtigen begann. Im Ausbildungszentrum der Territorialverteidigung in Ik wurden damals 180, im Ausbildungszentrum in Pekre bei Maribor 120 Wehrpflichtige aufgenommen. Nach Jahren des

0: Rückgangs hat die Armee zu Beginn 2026 ihren Gesamtbestand auf etwas mehr als 7.500 Soldaten erhöht. Die Soldaten erfüllen seit 2004 auch zahlreiche Aufgaben innerhalb der NATO. Die zentrale Feier anlässlich des Gedenktags eignet sich morgen in Novo Mesto. In der Schweiz beginnt heute die Eishockey-Weltmeisterschaft der Elite-Gruppe. Bei der Endrunde in Zürich und Freiburg wird auch Slowenien antreten, das sich mit einem Sieg gegen Frankreich bei der letztjährigen WM den Verbleib in der Elite gesichert hat. Wie Verteidiger Blaž Gregorc sagt, sind sie um wertvolle Erfahrungen reicher und werden versuchen, diesen Erfolg auch in diesem Jahr zu wiederholen, unter anderem mit einer möglichst soliden Abwehr. Blaž Gregorc.
1: Moramo stati zbrani, moramo igrati disciplinirano, ne se brez glavokan zaletavat.
0: Das erste Spiel der slowenischen Eishockeyspieler eignet sich morgen. Gegner um 18.20 Uhr in Freiburg ist Tschechien. In der Gruppe B spielen neben Slowenien auch die Kanadier, die letztjährigen Bronzemedaillengewinner aus Schweden, die Dänen, die Slowaken, die Norweger und die Italiener. Den Titel aus dem letzten Jahr verteidigt das Team der USA, das auch bei den diesjährigen Olympischen Winterspielen in Mailand und Cortina gewonnen hat. Und noch zum Wetter. Die kalte Sophia zeigt ihre Zähne. Heute erwartet uns ein Mix aus Sonne und Wolken. Dazu kommt zeitweiliger Regen, der sich am Nachmittag vom Süden auf ganz Slowenien ausbreiten wird. Gelegentlich können auch Gewitter vorkommen. Die Schneefallgrenze liegt dabei auf 1500 Höhenmeter. Die Tageswerte liegen heute bei 11 bis 17 Grad, in den alten Tälern bei etwa 5 Grad.
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0: Im Vergleich zu den vergangenen Tagen heute die Straßenlage viel besser. Es hat sich jedoch ein Unfall ereignet im Zuge der A1. Und zwar von der Küste kommend in Fahrt Richtung Ljubljana. Die Überholspur ist gesperrt zwischen Unetz und Lom. Es ist ein Stau entstanden. Also ich hoffe, es wird sich die Straßenlage so halten wie bislang. Es gibt zudem noch einen liegen gebliebenen LKW im Zuge der A2 von Ljubljana Richtung Kroatien. Vorsicht ist geboten bei Ivan Schnagulica.
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0: 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Es war ein Schweizer Hitropoder, hat den Bled, die erste Klinik, gegründet.
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1: Es gibt momentan einige Probleme im Zuge der A1, der Autobahn von der Küste kommend in Fahrt Richtung der Hauptstadt. Einen Unfall haben wir zwischen Unetz und Lom hier über Hochspur gesperrt. Und es ist ein längerer Rückstau entstanden. Um die 25 Minuten Zeitverlust bedeutet es für Sie in Fahrt Richtung der Hauptstadt. Es staut zudem auch vor Postojna, arbeitsstellenbedingt. Ansonsten verläuft der Verkehr auf den slowenischen Straßen problemlos.
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1: Trump und Xi setzen Gespräche fort. Guten Tag, mein Name ist Ale Schinusch.
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1: Chinas Staatschef Xi Jinping und US-Präsident Donald Trump setzen ihre Gespräche in Peking fort. Am zweiten Tag des Treffens soll noch einmal über gegenseitige Handelserleichterungen gesprochen werden. Trump schrieb heute früh auf seiner Online-Plattform, er hoffe, dass die amerikanische Beziehung zu China stärker und besser sein werde als je zuvor. Gestern teilten beide Seiten mit, beim Thema Iran sei man sich einig.
2: We did discuss Iran. We feel very similar in Iran. We want that to end. We don't want them to have a nuclear weapon. We want the straits open and we want them to get it ended.
1: Wir wollen nicht, dass sie über Atomwaffen verfügen und die Straße von Hormuz müsse wieder geöffnet werden, sagte dazu Trump. China sieht allerdings offenbar einen anderen Schwerpunkt der Gespräche. Das Außenministerium erklärte, es sei gestern vor allem um Taiwan gegangen. Man habe die USA eindringlich gewarnt, bei einem falschen Umgang mit dem Thema liefen beide Großmächte Gefahr, aufeinander zu geraten oder in einen Konflikt zu stürzen. Vor dem Hintergrund tiefgreifender geopolitischer Umwälzungen, zunehmenden Drucks auf den Multilateralismus und anhaltender Instabilität auf den europäischen Kontinent eignet sich in der Hauptstadt von Moldau, Chisinau, heute das Treffen der Außenminister der 46 Mitgliedstaaten des Europarates. Zu den Gesprächsthemen gehören dabei eine Reihe vorrangiger Fragen, etwa der Angriffskrieg Russlands gegen die Ukraine und auch die Arbeit des Europarates im Migrationsbereich sowie die künftige außenpolitische Strategie des Europarates. Am Ende des Treffens wird die Republik Moldau den 6-monatigen Vorsitz im Ministerkomitee an Monaco übergeben. Am Treffen nimmt auch die scheidende slowenische Außenministerin Tanja Fajon teil. Nach dem Rücktritt von Gesundheitsminister Wes Streeting droht in der Regierungskrise in Großbritannien jetzt eine interne Revolte der Labour-Partei. Streeting hat seinem Chef, Premierminister Keir Starmer, öffentlich das Vertrauen entzogen und gilt auch als möglicher Gegenkandidat zu Starmer. Die Spekulationen überschatteten sogar die sogenannte King's Speech, die traditionelle Verlesung des Regierungsprogramms durch König Charles III. Für Starmer wird es so immer enger. Bei den Kommunal- und Regionalwahlen in Großbritannien in der vergangenen Woche hatte die britische Labour-Partei katastrophal abgeschnitten. Die Ukraine hat Russland offenbar massiv mit Drohnen angegriffen. Laut dem russischen Verteidigungsministerium sind in der vergangenen Nacht 355 ukrainische Drohnen über russischen Regionen abgefangen und zerstört worden. Dabei gab es 3 Tote und 1 Dutzend Verletzte, hieß es. Währenddessen meldete der ukrainische Präsident Volodymyr Zelensky, dass die Zahl der Todesopfer nach dem russischen Raketenangriff auf ein Wohnhaus in Kiew in der Nacht auf Donnerstag auf 24 gestiegen sei. Er forderte, dass die Sanktionen gegen Russland

0: noch einmal verschärft werden sollten. Und noch zum Wetter. Die kalte Sophia zeigt ihre Zähne. Heute erwartet uns ein Mix aus Sonne und Wolken. Dazu kommt zeitweiliger Regen, der sich am Nachmittag vom Süden auf ganz Slowenien ausbreiten wird. Gelegentlich können auch Gewitter vorkommen. Die Schneefallgrenze liegt dabei auf 1500 Höhenmetern. Die Tageswerte liegen heute bei 11 bis 17 Grad, in den alten Tälern bei etwa 5 Grad.
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0: Es hat sich ein Unfall ereignet, und zwar im Zuge der A1 der Autobahn von Maribor in Fahrtrichtung Ljubljana. Vorsicht ist geboten vor Celje Zahod. Es gibt in umgekehrter Richtung hier auf der A1 ebenfalls eine Baustelle vor Slovenska Bystrica. Um die 5 Minuten Zeitverlust bedeutet es für Sie. Eine gute und eine schlechte Nachricht gilt für die A1 Küstenautobahn. Die Unfallstelle bei Postojna wurde geräumt. Es gibt aber noch immer lange Staus von der Anschlussstelle Studenec bis Unec. Man meldet hier über 50 Minuten Verzögerung. Es gibt zudem auch Staus im Zuge der Verbindung Velenje-Chernova.
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1: Hallo, da sind wir wieder, wie immer zur selben Uhrzeit, wieder mit frischen Ausgehtipps für den Abend. Und zu Beginn haben wir für Sie eine Einladung nach Maribo in die zweitgrößte slowenische Stadt. Im dortigen Club Vetrins konzertieren heute die lokalen Rocker Skibib und der altbekannte Künstler von unserer Mainstage, Jan Videc.

Konzert beginnt in Maribor, ist dabei um 18 Uhr. Wir bleiben in Maribor. In Organisation der Mittelschule für Elektrotechnik und Informatik steigt im Alternative Kulturzentrum Pekarna heute das Traditionskonzert von jungen Mittelschul-Rockbands. Serge Rock, Beginn des Geschehens, ist um 19 Uhr. Garage Rock vom Feinsten erwartet sich heute hingegen in Škofja Loka. Es konzertieren das italienische Duo The Jackson Pollock und die heimische Band Znois.

Beginn des Geschehens in Schkofia-Luka ist um 20 Uhr. Zur selben Uhrzeit steigt auch ein Konzert in Kamnik. Jetzt konzertiert die Band Echos, die dabei auch ihr erstes Studioalbum vorstellen wird. Das Konzert im MC Kotlovnica von Kamnik beginnt dabei um 20 Uhr. Und noch ein Konzert eignet sich um 20 Uhr, diesmal in Krško. Dort erwartet sich heute Jazz vom Feinsten, das Ganze in Ausführung des Radko Divjak Trios.

Das Konzert beginnt, wie gesagt, um 20 Uhr. Wir machen einen Sprung nach Ljubljana. In der dortigen Ortobar konzertiert heute die Punkrock-Band Bauzi. Die Band aus Belgrad spielt dabei im Stile der Kultband The Ramones. Das Konzert in der Ortobar beginnt auch hier um 20 Uhr.

0: Zum Schluss haben wir eine Einladung nach Domžale. Dort konzertiert heute Abend noch eine Band von unserer Mainstage, nämlich Ana Pupedan.
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0: Das Konzert im Blue Note von Domžale beginnt dabei um 20.30 Uhr. Und das wär's, was wir heute für Sie zusammengestellt haben. Wir wünschen an dieser Stelle gute Unterhaltung.
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1: Bruttoinlandprodukt steigt im ersten Quartal um 3%. Guten Tag, mein Name ist Ale Schinusch.
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1: Das Bruttoinlandsprodukt Sloweniens lag im ersten Quartal dieses Jahres um 3% höher als im gleichen Zeitraum des Vorjahres, teilte heute das Statistikamt in seinem Bericht mit. Die Statistiker fügten hinzu, dass das Wachstum im ersten Quartal deutlich über dem europäischen Durchschnitt lag, nachdem die Wirtschaftstätigkeit in den ersten drei Monaten des Vorjahres unerwartet geschrumpft war. Das Statistikamt hebt dabei vor allem den positiven Einfluss des inländischen Konsums hervor, der sich um 3,7% verstärkt hat. Im ersten Quartal stiegen zudem sowohl die Exporte als auch die Importe. Für das gesamte Jahr 2026 wird Slowenien nach den neuesten Schätzungen in- und ausländischer Analysten aufgrund des Krieges im Nahen Osten ein etwas geringeres Wirtschaftswachstum als ursprünglich prognostiziert verzeichnen, nämlich 2%. Die scheidende Infrastrukturministerin Alenka Bratuschek und der Direktor des staatlichen Autobahnunternehmens DARS, Andrej Ribic, haben heute den Bericht über die Lage auf den Baustellen der Autobahnen und Schnellstraßen vorgestellt. Ribic betonte, dass Slowenien mit den Folgen jahrelanger Vernachlässigung von Investitionen in die Straßen- und Verkehrsinfrastruktur konfrontiert sei. Die Fachwelt habe bereits vor 2 Jahrzehnten davor gewarnt, dass eine Fortsetzung solcher Trends zu ernsthaften Problemen führen werde, was sich nun auch bewahrheite. Sowohl Ribic als auch Ministerin Bratuschek hoben zudem hervor, dass undisziplinierte und rücksichtslose Autofahrer die größten Probleme bei den Sperrungen verursachen. Als die Kontrollen verschärft wurden, habe man festgestellt, dass die Zahl der Verkehrsunfälle drastisch zurückgegangen sei und es bei den Sperrungen keine Probleme gegeben habe, hieß es. Sieg für die slowenischen Handballer. Die Spieler von Teamchef Uroš Zorman besiegten beim gestrigen Hinspiel der Qualifikation für die Handball-WM, die kommenden Januar in Deutschland stattfindet, auswärts in Podgorica Montenegro mit 29:28. Trotz des Sieges kehrt die Nationalmannschaft aus Montenegro jedoch mit einem bitteren Nachgeschmack zurück. Der Sieg hätte nämlich höher ausfallen können. Die Slowenen führten in der ersten Halbzeit nämlich bereits mit 7 Toren Vorsprung. Aber es ist wie es ist. Ein Sieg ist ein Sieg, sagte nach dem Spiel Zorman. Das Rückspiel eignet sich am Sonntag um 17 Uhr in Koper. Der Sieger des Duells sichert sich auch die WM-Teilnahme. Die kalte Sofia zeigt ihre Zähne. Am Nachmittag erwarten uns Wolken und auch Regen, der sich dabei vom Süden her auf ganz Slowenien ausbreiten wird. Gelegentlich können dabei auch Gewitter vorkommen. Die Schneefallgrenze liegt auf etwa 1500 Höhenmetern. Die Tageswerte liegen heute bei 10 bis 14 Grad, in den alten Tälern bei etwa 4 Grad. Wolken und Regen erwarten uns dabei auch in der ersten Tageshälfte morgen.
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1: Ja, nix ist mit unchaotischer Lage. Wir haben hier wieder ja einige Unfälle. Einmal im Zuge der A1 Küstenautobahn von Ljubljana Richtung Küste vor Postojna. Traditionell kann man bereits jetzt wieder sagen, rechte Fahrspur gesperrt. Wieder gibt es einen Stau, wieder wird es Zeitverlust geben. Um die 10 bis auch 15 Minuten, obwohl hier in Richtung Koper ist es länger. Es ist fast eine halbe Stunde Zeitverlust. Ein weiterer Unfall, der ist passiert im Zuge der A1 bei der Abzweigung Zadobrova in Fahrtrichtung Sneberje. Und einen weiteren Unfall gibt es im Zuge der Verbindung Ljubljana-Trzin bei der Kreuzung mit der Brnčić-Straße.

0: Es gibt zudem ein liegen gebliebenes Fahrzeug, die langsame Fahrspur gesperrt, zwischen Würchnika und Logartitz ebenfalls eins, Küstenautobahn. Dann gibt es mal wieder auch Berufsverkehr. Momentan stockt und staut es in und um Ljubljana und von Ljubljana raus in Fahrtrichtung Norden, in Fahrtrichtung Maribor. Da gibt es eine Langzeitbaustelle. Bis Domžale werden Sie einen Stau haben, um die 10 Minuten Zeitverlust. Weiters gibt es einen Stau bei der Langzeitbaustelle bei Slovenska Bystrica, auch wieder A1 von Maribor Richtung Ljubljana und es staut auch auf der Verbindung Ljubljana-Trzin.
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1: US-Präsident beendet China-Besuch. Guten Tag, mein Name ist Ale Schinusch.
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1: US-Präsident Donald Trump beendete heute seinen zweitägigen China-Besuch. Auch heute traf er wieder seinen Gastgeber, Chinas Staatschef Xi Jinping, und sprach mit ihm über gegenseitige Handelserleichterungen. Dabei sagte Trump, man habe einige fantastische Handelsabkommen geschlossen, die für beide Länder von großem Vorteil sein werden.
2: This has been an incredible visit. I think a lot of good has come of it. We've made some fantastic trade deals, great for both countries.
1: Laut Trump hat Peking den Kauf von 200 Flugzeugen des US-amerikanischen Unternehmens Boeing sowie weiteren umfangreichen Käufen von amerikanischem Öl und Soja zugestimmt. Nach dem Besuch von Präsident Trump in China hat sich Taiwan zudem für die Unterstützung der USA bedankt. Außenminister Lin sprach von Frieden und Stabilität in der Region. Der Status von Taiwan war Thema bei Trumps Besuch in Peking. Nach chinesischer Darstellung hat aber Staatschef Xi die USA davor gewarnt, sich militärisch zu stark einzumischen. China betrachtet die Insel als Teil des Staatsgebiets und schließt eine militärische Eroberung nicht aus. Russland und die Ukraine haben nach übereinstimmenden Angaben jeweils 205 Kriegsgefangene ausgetauscht. Es sei der erste Schritt eines Austausches von 1.000 Gefangenen jeder Seite, teilte der ukrainische Präsident Volodymyr Zelensky auf der Plattform X mit. Man werde weiter um jeden kämpfen, der noch in Gefangenschaft ist, hieß es. Das Verteidigungsministerium in Moskau teilte mit, die heimkehrenden russischen Soldaten seien auf dem Gebiet von Belarus. Es dankte den Vereinten Arabischen Emiraten für die Vermittlung bei der Aktion. Angesichts der europäischen Sicherheitslage wollen die Organisation für Sicherheit und Zusammenarbeit in Europa und der Europarat enger zusammenarbeiten. Das haben ihre Spitzen beim heutigen Treffen in der moldauischen Hauptstadt Chișinău beschlossen. Konkret soll die Zusammenarbeit in Bereichen wie Wahlprozessen und im Kampf gegen ausländische Informationsmanipulation ausgebaut werden. Hauptthema der Jahrestagung der Außenminister der 46 Mitgliedstaaten des Europarats in Moldau war zwar der Angriffskrieg Russlands gegen die Ukraine, mit besonderem Schwerpunkt auf Rechenschaftspflicht und Wiederaufbau nach dem Krieg. Am Ende des Treffens übergab Moldau auch den 6-monatigen Vorsitz im Ministerkomitee an Monaco. Am Treffen nahm auch die scheidende slowenische Außenministerin Tanja Fajon teil. Die kalte Sofia zeigt ihre Zähne. Am Nachmittag erwarten uns Wolken und auch Regen, der sich dabei vom Süden her auf ganz Slowenien ausbreiten wird. Gelegentlich können dabei auch Gewitter vorkommen. Die Schneefallgrenze liegt auf etwa 1500 Höhenmetern. Die Tageswerte liegen heute bei 10 bis 14 Grad, in den alten Tälern bei etwa 4 Grad. Wolken und Regen erwarten uns dabei auch in der ersten Tageshälfte morgen.
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1: Es hat sich im Zuge der A2 von Österreich in Richtung Ljubljana ein schwerer Unfall ereignet zwischen Vodice und der Station Povodie, hier die Überholspur gesperrt. Es ist ein Stau entstanden in Fahrtrichtung Ljubljana um die fast 40 Minuten Zeitverlust und es gibt auch einen Stau in Fahrtrichtung Karawankentunnel und das deswegen, weil sich Autofahrer eigentlich die Unfallstelle anschauen, Fotos machen, was machen. Fahren Sie bitte weiter und zeitweise wird hier auch der Tunnel Schentwit gesperrt. Es gibt einen weiteren Unfall im Zuge der Verbindung Dragonia-Koper bei Padna. Hier eine Halbsperre im Wechselverkehrsbereich wurde eingerichtet und es hat sich auch ein Unfall ereignet im Zentrum von Ljubljana bei der Straße Kupitreva Ulica. Zudem bitte Vorsicht, es gibt einen Gegenstand auf der Fahrbahn im Zuge der südlichen Umfahrung von Ljubljana bei Ljubljana Center. Das ist in Fahrtrichtung Westen, in Fahrtrichtung Kosarje und es gibt natürlich Berufsverkehr. Er staut an den gewohnten Stellen, die Umfahrungsstraße von Ljubljana in alle Richtungen. Die längste Zeit werden Sie in Anspruch nehmen müssen, falls Sie von der Küste kommen, von Koper und dann auf die A2 Richtung Novo Mesto wollen. Da gibt es einen Zeitverlust von um die einer halben Stunde und der Stau vom Osten Ljubljanas auf die A1 in Richtung Maribor wegen einer Langzeitbaustelle. Der Stau hält dann bis Domžale, hier eigentlich in beide Fahrtrichtungen und vor Maribor dann noch einmal ein Stau bei Slovenska Bistrica, auch hier arbeitsstellenbedingt.

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1: Erst einmal gute Nachrichten. Die Unfallstelle auf der A2 zwischen Vodice und der Raststation Povodie von Österreich nach Ljubljana wurde geräumt. Der Stau besteht noch immer, aber ein kürzerer Zeitverlust wie vorher. Um die 5 Minuten werden Sie trotzdem in Anspruch nehmen müssen. Einen weiteren Unfall haben wir auf der Verbindung Dragonia-Kuper bei Padnach. Hier eine Halbsperre, ein Wechselverkehrsbereich wurde eingerichtet. Zudem gibt es Berufsverkehr in und um Ljubljana. Staut es an den gewohnten Stellen. Der längste Stau ist auf der südlichen Umfahrung. Fast der gesamten vom Westen Richtung Osten auf die A2 staut es bis Schmarje Sab, also in Richtung Novo Mesto. Ihr Zeitverlust wird ungefähr 15 Minuten betragen. Einen Stau gibt es dann auch auf der westlichen Umfahrung von Ljubljana zwischen Kosari und der Abzweigung Kossese in Fahrtrichtung Norden, auch um die 5 Minuten Zeitverlust. Und vom Osten Ljubljanas, da staut es auf die A1 Richtung Maribor. Eine Langzeitbaustelle trägt auch dazu bei, von Schentjakob bis Domžale um die 10 Minuten Zeitverlust, und dann weiter staut es auch im Zuge der A1 bei Slovenska Bystrica, hier in beide Fahrtrichtungen, aber nichts Großes.
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1: Der höchste Gipfel Sloweniens ist der Triglav, der Dreikopf auf Deutsch. Mit 2864 Metern ragt er majestätisch im Triglav-Nationalpark in den Julischen Alpen auf. Er gilt als Nationalsymbol und prägt das Wappen des Landes. Auf dem Gipfel verankert steht ein weiteres Symbol des Slowenentums. Ein kleiner, runder Metallturm, nur 2 Meter hoch, aber historisch bedeutsam. Der Turm, benannt Aljaže Ustolp, wurde einst errichtet, um die slowenische Zugehörigkeit des Berges zu markieren. Im Sommer da erreichen täglich bis zu 3000 Bergsteiger den Gipfel. Sie gelangen über verschiedene Wege bis zur Berghütte Kredarica, die knapp darunter liegt. Alle Routen, von leicht bis anspruchsvoll, verlaufen durch unberührte Natur und bieten spektakuläre Ausblicke. Für viele ist die Besteigung des Triglav ein Traditionssport, für andere eine Lebensaufgabe.
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0: Prozent und lag deutlich über dem europäischen Durchschnitt, der lediglich einen Prozentpunkt erreichte. Nach Ansicht des scheidenden Finanzministers Klemen Bošnjančič ist dies kein Zufall, sondern das Ergebnis strategischer Entscheidungen der vergangenen Regierung und zugleich die beste Antwort auf die Vorwürfe einer wirtschaftlichen Stagnation.
1: Mit dem, was nekateri napovedovali propad gospodarstva, so številke pokazale precej drugačno sliko. 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
0: Während manche einen wirtschaftlichen Zusammenbruch prophezeiten, zeigen die Zahlen ein ganz anderes Bild. Slowenien wächst heute schneller als die meisten europäischen Länder, fügte der Minister hinzu. Laut dem Statistikamt ist das gute Ergebnis vor allem auf den positiven Einfluss des inländischen Konsums zurückzuführen, der sich um 3,7% verstärkt hat. Im ersten Quartal stiegen zudem sowohl die Exporte als auch die Importe, hieß es. Die scheidende Infrastrukturministerin Alenka Bratušek und der Direktor des staatlichen Autobahnunternehmens DARS, Andrej Ribic, haben heute den Bericht über die Lage auf den Baustellen der Autobahnen und Schnellstraßen vorgestellt. Laut dem Bericht stellen undisziplinierte und rücksichtslose Autofahrer die größten Probleme dar. Ministerin Bratušek ließ den Bericht erstellen, nachdem sich bei der Autobahnbaustelle bei Postojna auf der A1 Küstenautobahn in gerade mal 2 Monaten fast 50 Verkehrsunfälle ereignet haben. Ribic betonte zudem, dass Slowenien mit den Folgen jahrelanger Vernachlässigung von Investitionen in die Straßen- und Verkehrsinfrastruktur konfrontiert sei. Die Fachwelt habe bereits vor 2 Jahrzehnten davor gewarnt, dass eine Fortsetzung solcher Trends zu ernsthaften Problemen führen würde, was sich nun auch bewahrheite. Sieg für die slowenischen Handballer. Die Spieler von Teamchef Uroš Zorman besiegten beim gestrigen Hinspiel der Qualifikation für die Handball-WM, die kommenden Januar in Deutschland stattfindet, auswärts in Podgorica Montenegro mit 29:28. Trotz des Sieges kehrt die Mannschaft aus Montenegro mit einem bitteren Nachgeschmack zurück, denn der Sieg hätte höher ausfallen können. Die Slowenen führten in der ersten Halbzeit nämlich bereits mit 7 Toren Vorsprung. Aber es ist, wie es ist. Ein Sieg ist ein Sieg, so nach dem Spiel Teamchef Zorman. Das Rückspiel ereignet sich am Sonntag um 17 Uhr in Koper. Der Sieger des Duells sichert sich die WM-Teilnahme. Mit den Spielen zwischen dem Olympiadritten Finnland und Deutschland in Zürich sowie Olympia-Vizemeister Kanada und Schweden in Fribourg begann in der Schweiz heute die Eishockey-Weltmeisterschaft der Elitegruppe. An der WM nimmt auch Slowenien teil, das sich mit einem Sieg gegen Frankreich bei der letztjährigen WM den Verbleib in der Elite gesichert hat. Uns erwarten in der Gruppenphase 7 Spiele gegen starke Gegner. Wir müssen jede Begegnung als Spiel aufs Ganze sehen, so vor dem Beginn der WM der slowenische Teamchef Ido Terglav.
2: Das ist mir wichtig, dass wir vsako tekmo odpravimo tako, kot bi bil en finale za nas. Vsaka tekma bo en challenge, igramo pod močnim nasprotnikom.
0: Das erste Spiel des slowenischen Eishockeyspieler steht morgen an. Gegner um 20.20 Uhr in Fribourg ist Tschechien. In der Gruppe B spielen neben den Slowenen auch die Kanadier, die Schweden, Dänen, die Slowaken, Norweger und Italiener. Den Titel aus dem letzten Jahr verteidigt das Team der USA, das auch bei den diesjährigen Olympischen Winterspielen in Mailand und Cortina die Goldmedaille holte. Die WM endet am 31. Mai. Und noch zum Wetter für morgen. Zu Tagesbeginn erwarten uns Regen und Wolken. Die Niederschläge lassen am Nachmittag aber vom Westen her allmählich nach. Und einigerorts kommt auch die Sonne zum Vorschein. Frühwerte morgen 7 bis 11 Grad. Tageswetter anschließend 11 bis 14 Grad im Inland und bis 17 Grad an der Küste.
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0: Bitte Vorsicht, es gab einen Unfall, die rechte Fahrspur gesperrt vor Celo. Das ist auf der H4 von Landesinneren in Fahrt Richtung Italien. Zudem gibt es ein Schlagloch und zwar im Zuge der A1 Küstenautobahn. Von der Küste kommend eigentlich in Fahrt Richtung Ljubljana. Die rechte Fahrspur ebenfalls behindert zwischen Senožice und Nanos. Einen Gegenstand auf der Fahrbahn, einen Reifen haben wir auch auf der A1 von Ljubljana Richtung Maribor vor Celje. Und Sie werden direkt nach Ljubljana in Fahrt Richtung Maribor auf der A1 auch einen Stau haben. Um die 15 Minuten Zeitverlust als Folge von Arbeiten bedeuten das für Sie von Ljubljana bis Domžale reicht der Stau.
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1: Das Wirtschaftswachstum hat im ersten Quartal dieses Jahres die Erwartungen leicht übertroffen. Nach Angaben des staatlichen Statistikamts stieg das Bruttoinlandprodukt im Vergleich zum Vorjahreszeitraum um 3% und lag deutlich über dem europäischen Durchschnitt. Nach Ansicht des scheidenden Finanzministers Klemen Bostjancic ist dies kein Zufall, sondern das Ergebnis strategischer Entscheidungen der vergangenen Regierung und zugleich die beste Antwort auf Vorwürfe einer wirtschaftlichen Stagnation. Die scheidende Infrastrukturministerin Alinka Bratuschek und der Direktor des staatlichen Autobahnunternehmens DARS, Andrej Ribic, haben heute den Bericht über die Lage auf den Baustellen der Autobahnen und Schnellstraßen vorgestellt. Laut dem Bericht stellen undisziplinierte und rücksichtslose Autofahrer die größten Probleme dar. Ministerin Bratuschek ließ den Bericht erstellen, nachdem sich bei der Autobahnbaustelle in Postojna auf der 1 Küstenautobahn in gerade mal 2 Monaten fast 50 Verkehrsunfälle ereignet haben. Slowenien deckte im vergangenen Jahr 48% seines Energiebedarfs aus heimischen Energiequellen. Die restlichen 52% wurden durch Importe gedeckt. Der größte Teil der Energieversorgung, etwas mehr als ein Drittel, wurde durch Erdölprodukte gedeckt, die das Land vollständig importiert, teilte heute das slowenische Statistikamt mit. Und auch zum Wetter für morgen. Zu Tagesbeginn erwarten uns Regen und Wolken. Die Niederschläge lassen am Nachmittag aber vom Westen her allmählich nach. Und einigerorts kommt auch die Sonne zum Vorschein. Frühwerte morgen 7 bis 11 Grad. Tageswerte anschließend 11 bis 14 Grad im Inland und bis 17 Grad an der Küste.

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1: Das Wirtschaftswachstum hat im ersten Quartal dieses Jahres die Erwartungen leicht übertroffen. Nach Angaben des staatlichen Statistikamts stieg das Bruttoinlandprodukt im Vergleich zum Vorjahreszeitraum um 3% und lag deutlich über dem europäischen Durchschnitt. Nach Ansicht des scheidenden Finanzministers Klemen Bostjancic ist dies kein Zufall, sondern das Ergebnis strategischer Entscheidungen der vergangenen Regierung und zugleich die beste Antwort auf Vorwürfe einer wirtschaftlichen Stagnation. Die scheidende Infrastrukturministerin Alinka Bratuschek und der Direktor des staatlichen Autobahnunternehmens DARS, Andrej Ribic, haben heute den Bericht über die Lage auf den Baustellen der Autobahnen und Schnellstraßen vorgestellt. Laut dem Bericht stellen undisziplinierte und rücksichtslose Autofahrer die größten Probleme dar. Ministerin Bratuschek ließ den Bericht erstellen, nachdem sich bei der Autobahnbaustelle in Postojna auf der 1 Küstenautobahn in gerade mal 2 Monaten fast 50 Verkehrsunfälle ereignet haben. Mit den Spielen zwischen dem Olympiadritten Finnland und Deutschland in Zürich sowie Olympia-Vizemeister Kanada und Schweden in Fribourg begann in der Schweiz heute die Eishockey-Weltmeisterschaft der Elitegruppe. An der WM nimmt auch Slowenien teil, das sich mit einem Sieg gegen Frankreich bei der letztjährigen WM den Verbleib in der Elite gesichert hat. Das erste Spiel der slowenischen Eishockeyspieler steht morgen an, Gegner um 20.20 Uhr in Fribourg ist Tschechien. Die WM endet am 31. Mai. Und auch zum Wetter für morgen. Zu Tagesbeginn erwarten uns Regen und Wolken. Die Niederschläge lassen am Nachmittag aber vom Westen her allmählich nach. Und einigerorts kommt auch die Sonne zum Vorschein. Frühwerte morgen 7 bis 11 Grad. Tageswerte anschließend 11 bis 14 Grad im Inland und bis 17 Grad an der Küste. 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